0: ganz schwer.
1: Ich hab mich.
0: Ja, ich hab ihn. Gott sei Dank.
1: Ralf? Ja, gut.

0: also
1: Sonst.
0: hat er muss auch dafür sagen. 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

Beamten geschenkt, als ich mein Biografie herausgegeben habe. Und er hat es genannt Preliminary Discussions, also die ersten Diskussionen mit meinem Vater über sein Leben. Ein Bild von mir und meinem Vater, ich glaube, ich bin, es ist noch in Hollywood, also kann ich nur 3 Jahre alt sein, weil wir sind ja dann nach West Los Angeles besiedelt. Ich sitze gegenüber von meinem Vater und wir schauen sehr ernst einander an, als ob wir über irgendwas ganz Ernstes diskutieren würden. Mein Bruder hat mir dieses Bild vergrößert und gerahmt und geschenkt, als ich meine Schönberg-Biografie herausgegeben habe. Und er hat es genannt Preliminary Discussions. Also die ersten Diskussionen mit meinem Vater über sein Leben. Ein Bild von mir und meinem Vater, ich glaube, ich bin, es ist noch in Hollywood, also kann ich nur 3 Jahre alt sein, weil wir sind ja dann nach West Los Angeles.